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2: Ich bin Melissa Steuri. Guten Morgen. 111 Tote, über 80 Verletzte und mindestens 60 eingestürzte Häuser. Das ist die vorläufige Bilanz nach dem schweren Erdbeben in Kolumbien. Der Präsident des Landes rief den nationalen Notstand aus und sagte alle Termine ab, um sich ganz der Katastrophe zu widmen. An erster Stelle stehe nun die Suche nach Überlebenden in den Trümmern, heißt es. Dafür würden alle möglichen Ressourcen mobilisiert. Das Erdbeben in Kolumbien hatte eine Stärke von 7,4 und ist somit das schwerste Erdbeben in Kolumbien seit Jahrzehnten. Nach dem schweren Erdbeben in Kolumbien haben mehrere Länder ihre Solidarität bekundet und Unterstützung angeboten, darunter auch die Schweiz. Bundespräsident Guy Parmelin schrieb auf der Plattform X, dass die Schweiz die Lage aufmerksam verfolge. Sie sei bereit, Unterstützung zu leisten, sollte Hilfe erforderlich sein. Auch die Präsidentin der EU-Kommission Ursula von der Leyen kündigte an, dass die EU ihren Satellitendienst Copernicus zur Verfügung stelle, um bei den Rettungsmaßnahmen zu helfen. In der Türkei hat das Parlament ein Amnestiegesetz für Mitglieder der verbotenen kurdischen Arbeiterpartei PKK verabschiedet. Ehemalige Kämpfer der Partei können so unter bestimmten Umständen vor Strafverfolgung geschützt und Haftstrafen für Verurteilte ausgesetzt werden. Tausende PKK-Mitglieder könnten demnach wieder freikommen. Experten und Kritiker sehen bei diesem Gesetz ein politisches Instrument des türkischen Präsidenten Erdogan, um sich Stimmen für eine neue Amtszeit im Parlament einzuholen. Es geht heute weiter wie der letzte Tag mit viel Sonne. Am Nachmittag kann es vor allem in den Bergen vereinzelte Sprutzregen oder ein Gewitter geben. Am Morgen haben wir um die 20 Grad, später bis zu 32.
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0: Während die anderen reden, spielen wir für euch ganz viel Musik.
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0: Es taugt auch am Vierwaldstätter See. Guten Morgen miteinander. Langsam wach werden, in die Gänge kommen, mit dem Kamerad. Euer Sommer geht weiter. Den Soundtrack dazu gibt es von der Inner Circle. Gute Fahrt euch allen, die schon unterwegs sind. Mit Offenbach in eurem Autoradio. Kommen gut ans Ziel. Ganz viel Musik gibt's für euch nach den Nachrichten.
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4: Ich bin Melissa Steuri. Guten Morgen. 111 Tote, über 80 Verletzte und mindestens 60 eingestürzte Häuser. Das ist die vorläufige Bilanz nach dem schweren Erdbeben in Kolumbien. Der Präsident des Landes rief den nationalen Notstand aus. An erster Stelle stehe nun die Suche nach Überlebenden in den Trümmern, heißt es. Dafür würden alle möglichen Ressourcen mobilisiert. Nach dem schweren Erdbeben in Kolumbien haben mehrere Länder ihre Solidarität bekundet und Unterstützung angeboten, darunter auch die Schweiz. Bundespräsident Guy Barmela schrieb auf der Plattform X, dass die Schweiz die Lage aufmerksam verfolge. Sie sei bereit, Unterstützung zu leisten, sollte Hilfe erforderlich sein. Trotz Hitzewelle und Trockenheit. Beim Einkaufen spielt der Klimawandel für viele Menschen in der Schweiz kaum eine Rolle. Das zeigt eine Umfrage des Vergleichsdienstes Comparis. Gut ein Drittel der Befragten sagt, der Klimawandel beeinflusse das eigene Konsumverhalten gar nicht. Fast die Hälfte der Befragten spricht von einem geringen Einfluss. Wer hingegen klimabewusst konsumiert, verzichtet vor allem häufiger auf Fleisch und tierische Produkte oder auf Flugreisen. US-Präsident Donald Trump will Impfempfehlungen für Kinder deutlich reduzieren. Dazu hat er eine Verordnung unterschrieben. Künftig empfiehlt die US-Regierung Impfungen gegen 11 Krankheiten grundsätzlich für alle Kinder. Hingegen Impfungen gegen Hepatitis B, Grippe und Covid werden nicht mehr pauschal empfohlen.
0: Euer Sommer mit recht viel Sonne, 32 Grad am Nachmittag und in den Bergen vielleicht den Tag aus etwa mal Regen und Gewitter.
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0: Euer gutes Wachwerden mit ganz viel Musik und Dani Steigmeier. Schönen Dienstag.

Guten Morgen, Sunshineland, Viertel ab 6. Das ist genau der richtige Moment, wo die Sonne aufgeht im Sunshineland. Das ist euer Sommer 2026. Ganz viel Musik für euch und der Sommerhit aus den 90er von der Inner Circle aus Jamaika. Aktuell ist 19 Grad angesagt, am Nachmittag dann 32 Grad. Heiss für euch, jetzt also noch alle Fenster auf, durchlüften und Happy Music geniessen.

0: Da verwacht wieder ganz einen herrlichen Tag. Für euch ein ganz persönlicher Sonnenaufgang. Jetzt gibt es nachher Milo und My Lucky Day. Da kommt der Soundtrack für euren Sommertag. Und mehr Energie als jeder Energy Drink. Jetzt mit dem Kygo zusammen mit der Tina Turner. Jetzt geht da bei uns bei Sunshine. Guten Morgen, Bodywetter, sonnig und heiß, 32 Grad. In den Bergen etwa einmal Schrotzregen oder sogar ein Gewitter.
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0: Halb sieben, gut wach werden, neu mit ganz viel Musik und dem Dani Steigmeier.

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1: Was für eine wunderbare Morgenstimmung jetzt, wo die Sonne aufgegangen ist. Guten Morgen, Sunshine Land, 18 vor 7.
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1: Heute macht euer Nummer 1 Hit von der Kylie Minogue happy. Musik aus Australien, genau vor 25 Jahren, ganz lang auf Platz 1 und da jetzt für euch.
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0: Start, eine gute Tür, eure sonnige Dienstag mit Superstar. Für euch gibt es die grösste Rockhymne aus den 80er. Und stärker als ein doppelten Espresso, Leoni. Könnt ihr haben und ganz viel Musik dazu nach den Nachrichten.
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0: Das Nachrichtenupdate jetzt am 7.
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3: Ich bin Melissa Steuri. Guten Morgen. Nach dem schweren Erdbeben in Kolumbien mit über 100 Toten hat die Schweiz Unterstützung angeboten. Bundespräsident Guy Parmelin schreibt auf der Plattform X, dass die Schweiz die Lage aufmerksam verfolge. Sie sei bereit zu unterstützen, sollte Hilfe erforderlich sein. Man stehe solidarisch an der Seite der Opfer, ihrer Familien und der Rettungskräfte vor Ort, so Parmelin. Das Beben in Kolumbien hatte eine Stärke von 7,4 und war somit das schwerste seit Jahrzehnten. Bisher wurden 111 Tote und über 80 Verletzte gemeldet. Die Luzerner Regierung will 10 Millionen Franken bereitstellen, um die Gemeinden bei den Schulkosten zu entlasten. Hintergrund ist ein Streit darüber, wie viel der Kanton für Schulgebäude und andere Raumkosten übernehmen muss. Nach einer neuen Berechnung waren die Kantonsbeiträge deutlich gesunken. Einige Gemeinden zogen deshalb vor Gericht. Der Sonderkredit von 10 Millionen soll nun für 2026 und 2027 eine Übergangslösung bringen. Ab 2028 soll ein neues Berechnungsmodell gelten. Ein Großbrand hat gestern Abend in Schaffhausen in der Nähe des Güterbahnhofs eine Scheune komplett zerstört. Laut der Schaffhauser Polizei kam es nach Brandausbruch zu 2 Explosionen. Die Feuerwehr brachte den Brand unter Kontrolle und verhinderte, dass die Flammen auf weitere Gebäude übergriffen. 4 Feuerwehrleute wurden beim Einsatz verletzt und mussten ins Spital. Warum es brannte und wie hoch der Schaden ausfällt, weiß man noch nicht. Trotz Hitzewelle und Trockenheit. Beim Einkaufen spielt der Klimawandel für viele Menschen in der Schweiz kaum eine Rolle. Das zeigt eine Umfrage des Vergleichsdienstes Comparis. Fast die Hälfte der Befragten sagt, der Klimawandel beeinflusse das eigene Konsumverhalten nur gering. Wer hingegen klimabewusst konsumiert, verzichtet vor allem häufiger auf Fleisch oder auf Flugreisen.
0: Bodywetter, sonnig und heiß mit Temperaturen am Nachmittag um die 32 Grad.
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0: Zusammen geht's ab in der Dienstag mit ganz viel Musik und dem Dani Steigmeier. Schönen Sommertag euch.

0: Föhnfrisuren, Lederhosen und Nietengürtel. Für euch die grössten Rockhymnen aus den 80er mit Europe. Guten Morgen, Sunshine Land. 17 ab 7. Wir rocken uns in der sonnigen Dienstag und heute wird es heiss. 32 Grad am Nachmittag. Und wenn ihr heute frei habt, heisst das vielleicht ab in die Berge. Da oben ist nämlich ein paar Grad kühler und es geht frischer Wind.
1: Mit der Familie auf der Pilatus oder so?
2: Das Zentrumbuchgebiet. Die Atmosphäre dort hin, wo ich einfach die Umgebung und die Leute und alles.
3: Bäckerei, Klevenalp, Stockhütte.
4: Pilatus, gehen wir auch etwa?
5: Rigi. Wir gehen gerne ein bisschen andere Wege, zum Beispiel das Entlebuch. Den Apfel finde ich, würde ich jetzt sehr empfehlen.

0: Fähnchen auf für Schweizer Musik. Für Sommermusik von Alvaro Soler und Sophia. Euer Tag verwacht. Noch ein bisschen besser mit Britney Spears im Radio. Und noch besser wach werden an diesem Dienstag mit Ellie Goulding. Geniessen den Sommertag mit ganz viel Musik, hier bei uns.
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0: Viel Sonnenschein, Sommerwetter mit ganz viel Sonnenschein, 32 Grad im Schatten und etwa mal ein Gewitter in den Bergen.
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0: Gerade hier für euch Ellie Goulding, der Dani Steigmeier wünscht euch allen einen schönen Dienstag.

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0: 80 Jahre Zungenbrecher Bananarama. I heard a rumor und gerade noch in der schönen Schweiz in der Ferien und schon wieder im Radio. Das schafft nur der Michael Schulte. Freut euch nach der 8 auf Truckset. Und Computer rauffahren, dann schnell einen Kaffee holen und in den Tag starten. Geht doch perfekt mit Dua Lipa. Freut euch auf noch mehr Musik nach den Nachrichten.
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0: Und das ist das Nachrichtenupdate für euch. Es ist 8 Uhr.
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6: Ich bin Melissa Steuri. Guten Morgen. Künstliche Intelligenz sorgt bei jungen Menschen für Unsicherheiten bei der Berufswahl. Über 40% der unter 25-Jährigen fürchten laut einer Studie durch die KI ersetzt zu werden und beruflich an Bedeutung zu verlieren, berichtet der Blick. Auf dem Lehrstellenmarkt ist davon aber bisher nicht viel zu sehen. Ausgerechnet die KV-Lehre, deren Aufgaben stark von KI betroffen sein könnten, bleibt die meistgesuchte Ausbildung. Die Luzerner Regierung will 10 Millionen Franken bereitstellen, um die Gemeinden bei den Schulkosten zu entlasten. Hintergrund ist ein Streit darüber, wie viel der Kanton für Schulgebäude und andere Raumkosten übernehmen muss. Nach einer neuen Berechnung waren die Kantonsbeiträge deutlich gesunken. Einige Gemeinden zogen deshalb vor Gericht. Der Sonderkredit von 10 Millionen soll nun für 2026 und 2027 eine Übergangslösung bringen. Ab 2028 soll ein neues Berechnungsmodell gelten. Ein Großbrand hat gestern Abend in Schaffhausen in der Nähe des Güterbahnhofs eine Scheune komplett zerstört. Laut der Schaffhauser Polizei kam es nach Brandausbruch zu 2 Explosionen. Die Feuerwehr brachte den Brand unter Kontrolle und verhinderte, dass die Flammen auf weitere Gebäude übergriffen. 4 Feuerwehrleute wurden beim Einsatz verletzt und mussten ins Spital. Warum es brannte und wie hoch der Schaden ausfällt, weiß man noch nicht. US-Präsident Donald Trump stellt sich hinter den Präsidenten des Weltfußballverbands FIFA Gianni Infantino. Der Verband würde einen schrecklichen Fehler machen, sollte er Infantino absetzen, schreibt Trump auf seiner Plattform Truth Social. Ohne Infantino wäre keine WM mehr so erfolgreich wie die letzte. Infantino steht wegen seinen Privatisierungsplänen massiv in der Kritik.
0: Der Sommer ist da und der Sommer bleibt. Auch heute viel Sonne, harmlose Wolken und 32 Grad.
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0: Gerade auch für euch Dua Lipa mit ganz viel Musik. Der Dani Steigmeier wünscht euch einen schönen Dienstag.

0: Ganz viel Sunshine gibt es auch heute am Dienstag, 16 ab 8. Guten Morgen, Sunshine Land. 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

0: Musikfreude, perfekt zum Joggen. Und auch für den Sport machen. Eure Partymusik schon morgen früh aus den 70ern. Patrick Hernandez. Und einfach nur gute Laune für euch mit dem Kaigo. Zusammen mit Moichi. Noch viel mehr Musik gibt es noch vor den 9.
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0: Schweizer haben heute offiziell erlaubt Sommerwetter im Sunshineland mit 32 Grad am Nachmittag.
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0: Zusammen geht's ab in Dienstag mit ganz viel Musik für euch und dem Dani Steigmeier. Schönen Morgen.

0: Profundo.
1: Der perfekte Soundtrack für euch, für den sonnigen und heißen Dienstag. Viel Sonnenschein, 32 Grad am Nachmittag. Und der Stefan Buck von der Band Hecht, der weiss ganz genau, was machen, wenn es heiß ist. Das sind ultimative Tipp.
2: Die Schweizer Berge, finde ich, wenn es richtig heiß ist, ist eine Wanderung in Bergen wirklich etwas vom Schönsten, was es gibt. Und ja, man kommt auch nie traurig von den Bergen zurück. Es ist einfach so ein Ort, der wirklich ein bisschen glücklich macht. Wegen dem, wenn ich jetzt einen Ausflugtipp geben müsste, dann geht doch in die Berge.
1: Zum Beispiel auf die Vierseenwanderung zwischen Engelberg und Melchseefrutt. Immer wieder herrlich schön. Und was gibt es da für einen Tipp?
3: Meine Geheimtipps verrate ich nicht, sonst sind die ja nachher auch überlaufen.

0: Das ist ein Soundtrack für euer 9. Wir feiern den Sommer mit Sommermusik, da bei Sunshine. Und ein Kaffee, ein Gipfeli dazu und Coldplay aus dem Radio. Ganz viel Musik für euch nach den 9. Guten Morgen.
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2: Ich bin Melissa Steuri. Guten Morgen. Künstliche Intelligenz sorgt bei jungen Menschen für Unsicherheiten bei der Berufswahl. Über 40% der unter 25-Jährigen fürchten laut einer Studie durch die KI ersetzt zu werden und beruflich an Bedeutung zu verlieren, berichtet der Blick. Auf dem Lehrstellenmarkt ist davon aber bisher nicht viel zu sehen. Ausgerechnet die KV-Lehre, deren Aufgaben stark von KI betroffen sein könnten, bleibt die meistgesuchte Ausbildung. Der Schweizer Fleischverarbeiter Bell hat das beste Halbjahr seiner Geschichte hingelegt. Unterm Strich blieb nach den ersten 6 Monaten des Jahres ein Gewinn von über 55 Millionen Franken, über 20% mehr als vor einem Jahr. Besonders gut lief unter anderem das Geschäft mit Geflügel und Fertiggerichten. Bell gehört mehrheitlich zu Coop und zählt rund 13.000 Mitarbeitende. US-Präsident Donald Trump stellt sich hinter den Präsidenten des Weltfußballverbands FIFA Gianni Infantino. Der Verband würde einen schrecklichen Fehler machen, sollte er Infantino absetzen, schreibt Trump auf seiner Plattform Truth Social. Ohne Infantino wäre keine WM mehr so erfolgreich wie die letzte. Infantino steht wegen seinen Privatisierungsplänen massiv in der Kritik. Die großen Autohersteller verdienen laut einer neuen Studie deutlich weniger an ihren Autos. In den ersten 6 Monaten des Jahres blieb ihnen pro verkauftem Fahrzeug ein operativer Gewinn von durchschnittlich knapp 1.200 Euro.

0: etwa 220 Euro weniger als im Vorjahr. Gründe dafür sind unter anderem die US-Zölle und der harte Preiskampf in China. Eine schnelle Entspannung erwartet die Branche auch in den kommenden Monaten nicht.
1: Body und klasse Wetter für euch, heute mit Sonne und 32 Grad am Nachmittag.
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1: Die grossartige Coldplay für euch am Start. Mein Name ist Dani Steigmeier. Schönen Vormittag euch.

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3: Im Studio für euch, die Melissa Steuri. Künstliche Intelligenz sorgt bei jungen Menschen für Unsicherheiten bei der Berufswahl. Über 40% der unter 25-Jährigen fürchten laut einer Studie durch die KI ersetzt zu werden und beruflich an Bedeutung zu verlieren, berichtet der Blick. Auf dem Lehrstellenmarkt ist davon aber bisher nicht viel zu sehen. Ausgerechnet die KV-Lehre, deren Aufgaben stark von KI betroffen sein könnten, bleibt die meistgesuchte Ausbildung. Der Schweizer Fleischverarbeiter Bell hat das beste Halbjahr seiner Geschichte hingelegt. Unterm Strich blieb nach den ersten 6 Monaten des Jahres ein Gewinn von über 55 Millionen Franken, über 20% mehr als vor einem Jahr. Besonders gut lief unter anderem das Geschäft mit Geflügel und Fertiggerichten. Bell gehört mehrheitlich zu Coop und zählt rund 13.000 Mitarbeitende. Die großen Autohersteller verdienen laut einer neuen Studie deutlich weniger an ihren Autos. In den ersten 6 Monaten des Jahres blieb ihnen pro verkauftem Fahrzeug ein operativer Gewinn von durchschnittlich knapp 1.200 Euro, etwa 220 Euro weniger als im Vorjahr. Gründe dafür sind unter anderem die US-Zölle und der harte Preiskampf in China. Eine schnelle Entspannung erwartet die Branche auch in den kommenden Monaten nicht. US-Präsident Donald Trump stellt sich hinter den Präsidenten des Weltfußballverbands FIFA Gianni Infantino. Der Verband würde einen schrecklichen Fehler machen, sollte er Infantino absetzen, schreibt Trump auf seiner Plattform Truth Social. Ohne Infantino wäre keine WM mehr so erfolgreich wie die letzte. Infantino steht wegen seinen Privatisierungsplänen massiv in der Kritik. Wir haben heute einmal mehr viel Sonne bei heissen 34 Grad. Im Flachland soll es trocken bleiben, einzig der Bergenasi am Nachmittag lokal Gewitter möglich. Morgen Mittwoch geht es genau so weiter. Gerade im Flachland stehen die Chancen bis jetzt also gut, dass wir freie Sicht haben auf die partielle Sonnenfinsternis morgen Abend.
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2: Im Studio für euch die Melissa Steuri. In Locarno gibt es schweizweit die meisten Tropennächte. In bisher 47 Nächten in diesem Sommer ist die Temperatur in Locarno nicht unter 20 Grad gefallen. Das sind mehr als im Hitzesommer 2003. Damals verzeichnete Locarno 42 Tropennächte, wie Meteo Schweiz mitteilt. Eine Abkühlung ist vorerst nicht in Sicht. Für das Tessin gilt weiterhin die höchste Hitzewarnstufe. Im Kanton Obwalden wird der Strom im nächsten Jahr etwas günstiger. Die Elektrizitätswerke Obwalden senken die Strompreise auf Anfang 2027 um durchschnittlich rund 2%. Ein Haushalt in einer 5-Zimmer-Wohnung bezahlt also künftig rund 25 Franken weniger. Laut Mitteilung erlauben die stabilen Beschaffungs- und Netzkosten die Preissenkungen. Die Situation in Kolumbien nach dem schweren Erdbeben mit über 100 Toten ist eine Herausforderung. Zahlreiche Straßen sind beschädigt und regionale Flughäfen geschlossen. Das erschwere es den Rettungsteams, in die betroffenen Gebiete zu gelangen, berichten Korrespondenten des SRF. Ein weiteres Problem seien die 8 bewaffneten Rebellengruppen, die ganze Straßen kontrollierten. Teile des weltberühmten Korallenriffs an der australischen Ostküste, dem Great Barrier Reef, scheinen sich zu erholen. Ein Monsun brachte Regen und kühlere Wassertemperaturen und damit eine Verschnaufspause für die hitzeempfindlichen Korallen. Besonders im Norden und im Zentrum hat die Fläche mit lebenden Korallen wieder zugenommen. Wir haben heute einmal mehr viel Sonne bei heissen 34 Grad. Im Flachland soll es trocken bleiben, einzig der Bergenasi am Nachmittag lokal Gewitter möglich. Morgen Mittwoch geht es genau so weiter. Gerade im Flachland stehen die Chancen bis jetzt also gut, dass wir freie Sicht haben auf die partielle Sonnenfinsternis morgen Abend.
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2: Früh im Studio Laura Kühne. In Locarno gibt es schweizweit die meisten Tropennächte. In bisher 47 Nächten in diesem Sommer ist die Temperatur in Locarno nicht unter 20 Grad gefallen. Das sind mehr als im Hitzesommer 2003. Damals verzeichnete Locarno 42 Tropennächte, wie Meteo Schweiz mitteilt. Eine Abkühlung ist vorerst nicht in Sicht. Für das Tessin gilt weiterhin die höchste Hitzewarnstufe. Im Kanton Obwalden wird der Strom im nächsten Jahr etwas günstiger. Die Elektrizitätswerke Obwalden senken die Strompreise auf Anfang 2027 um durchschnittlich rund 2%. Ein Haushalt in einer 5-Zimmer-Wohnung bezahlt also künftig rund 25 Franken weniger. Laut Mitteilungen erlauben die stabilen Beschaffungs- und Netzkosten die Preissenkungen. Die Situation in Kolumbien nach dem schweren Erdbeben mit über 100 Toten ist eine Herausforderung. Zahlreiche Straßen sind beschädigt und regionale Flughäfen geschlossen. Das erschwere es den Rettungsteams, in die betroffenen Gebiete zu gelangen, berichten Korrespondenten des SRFs. Ein weiteres Problem seien die 8 bewaffneten Rebellengruppen, die ganze Straßen kontrollierten. Teile des weltberühmten Korallenriffs an der australischen Ostküste, dem Great Barrier Reef, scheinen sich zu erholen. Ein Monsun brachte Regen und kühlere Wassertemperaturen und damit eine Verschnaufspause für die hitzeempfindlichen Korallen. Besonders im Norden und im Zentrum hat die Fläche mit lebenden Korallen wieder zugenommen. Es bleibt weiterhin heiß im Flachland und die Sonne scheint sicher noch bis am Abend. In den Bergen sind einzelne Hitzegewitter aber möglich. Morgen machen wir es so weiter, schön sonnig und heiß mit um die 33 Grad herum. Auch dort sind die Gewitter gegen Abend vor allem in den Bergregionen möglich. Plus morgen das grosse Highlight, die Sonnenfinsternis.
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3: Früh im Studio die Laura Kühne. Der Bundesrat hat grosse Sicherheitsbedenken bei der Neutralitätsinitiative. Die Initiative will die immerwährende bewaffnete Neutralität in der Verfassung verankern. Das sei bei militärischen Bedrohungen problematisch, sagt Staatssekretär Markus Mäder.
4: Die Schweiz kann sich nur dank internationaler Kooperation erfolgreich dagegen wehren. Diese sicherheitspolitische Kooperation findet in einem klaren Rahmen des Neutralitätsrechts statt. Unsere Partner kennen diese Schranken und respektieren sie.
3: Die Initiative dürfte nach ersten Umfragen einen schweren Stand haben. Das Schweizer Stimmvolk stimmt am 27. September über die Neutralitätsinitiative ab. In Locarno gibt es schweizweit die meisten Tropennächte. In bisher 47 Nächten in diesem Sommer ist die Temperatur in Locarno nicht unter 20 Grad gefallen. Das sind mehr als im Hitzesommer 2003. Damals verzeichnete Locarno 42 Tropennächte, wie Meteo Schweiz mitteilt. Eine Abkühlung ist vorerst nicht in Sicht. Für das Tessin gilt weiterhin die höchste Hitzewarnstufe. Ein Autofahrer ist gestern Morgen auf der Autobahn A14 in Wil in eine Tankstellensäule gefahren. Wohl wegen einem gesundheitlichen Problem kam der 61-Jährige von der Straße ab, kollidierte bei der Raststätte St. Katharina mit einem Anpralldämpfer und prallte danach in die Zapfsäule. Laut der Luzerner Polizei musste der Mann ins Spital gebracht werden. Ein syrisches Gericht hat den gestürzten syrischen Machthaber Bashar al-Assad zum Tode verurteilt. Ihm wurde vorsätzlicher Mord an mehreren Menschen, Folter, willkürliche Inhaftierung und Verbrechen gegen die Menschlichkeit vorgeworfen. Assad befindet sich derzeit in Russland, das ihn bislang nicht an Syrien ausgeliefert hat. Es bleibt weiterhin heiß im Flachland und die Sonne scheint sicher noch bis am Abend. In den Bergen sind einzelne Hitzegewitter aber möglich. Morgen machen wir es so weiter. Schön sonnig und heiß mit um die 33 Grad herum. Auch dort sind die Gewitter gegen Abend vor allem in den Bergregionen möglich. Plus morgen das grosse Highlight, Sonnenfinsternis.
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6: Früh im Studio die Laura Kühne. Der Verein Max der Uristier will trotz Widerstand den großen Holzstier des eidgenössischen Schwing- und Elblerfests auf dem Nätschen ob Andermatt aufstellen. Gegen das Baugesuch gibt es 22 Einsprachen, die aktuell von der Baukommission geprüft werden. Zudem gibt es eine Online-Petition, mit der ein sauberes Verfahren gefordert wird. Der Verein betont, dass das Projekt nicht im Eiltempo durchgepeitscht werden soll. Man halte sich an ordentliche Verfahren und Abläufe. Ein Ja zur Neutralitätsinitiative würde die Schweiz in eine schwierige Lage bringen. Das sagt Simon Plüss vom Staatssekretariat für Wirtschaft. Die Neutralitätsinitiative will eine immerwährende und bewaffnete Neutralität der Schweizer in die Verfassung schreiben. Die Schweiz dürfte dann auch keine Sanktionen der EU mehr übernehmen, so Plüss.
7: Sie ermöglichen es der internationalen Gemeinschaft, auf schwere Verletzungen des Völkerrechts zu reagieren. Gerade die Schweiz als kleiner Staat profitiert von einer internationalen Ordnung, in der Regeln gelten und respektiert werden.
6: Die Schweizer Stimmberechtigten stimmen am 27. September darüber ab. Ein syrisches Gericht hat den gestürzten syrischen Machthaber Bashar al-Assad zum Tode verurteilt. Ihm wurde vorsätzlicher Mord an mehreren Menschen, Folter, willkürliche Inhaftierung und Verbrechen gegen die Menschlichkeit vorgeworfen. Assad befindet sich derzeit in Russland, das ihn bislang nicht an Syrien ausgeliefert hat. Es bleibt weiterhin heiß im Flachland und die Sonne scheint sicher noch bis am Abend. In den Bergen sind einzelne Hitzegewitter aber möglich. Morgen machen wir es so weiter. Schön sonnig und heiß mit um die 33 Grad herum. Auch dort sind die Gewitter gegen Abend vor allem in den Bergregionen möglich. Plus morgen das grosse Highlight, die Sonnenfinsternis.
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3: Früh im Studio Laura Kühne. Der ehemalige Raiffeisen-Chef Pierin Vinzenz hat sich bei seiner Befragung vor dem Zürcher Obergericht nicht groß geäußert, er hielt aber an seiner Darstellung zu den umstrittenen Späßen fest. Diese seien geschäftlich gewesen. Beim Tinden sei es darum gegangen, den Umgang mit Social Media zu erlernen, sagte der 70-Jährige. Pierin Vinzenz wird vorgeworfen, private Ausgaben für Reisen und Besuche im Stripclub über die Geschäftskreditkarte abgerechnet zu haben und sich bei Firmenübernahmen unrechtmäßig bereichert zu haben. Nach dem Erdbeben in Kolumbien prüfen die zuständigen Bundesstellen und das Schweizerische Rote Kreuz, ob und in welcher Form die Schweiz Hilfe leisten kann. Laut dem eidgenössischen Außendepartement liegen keine Informationen über Schweizer Opfer vor. In Kolumbien sind rund 2800 Schweizer Staatsangehörige registriert. Kolumbien hat den nationalen Notstand ausgerufen. Gestern erschütterte ein Beben der Stärke von 7,4 das Land. Wer verletzt ist, sollte beim Sport nicht zu früh wieder loslegen. Davor warnt die Beratungsstelle für Unfallverhütung. Fast die Hälfte der Verletzten in Sportarten wie Fußball oder Unihockey hatte an der betroffenen Körperstelle schon vorher eine Verletzung. Die BFU empfiehlt deshalb, bei Beschwerden eine Pause einzulegen und vor der Rückkehr einen Belastungstest zu machen. Ein Autofahrer ist gestern Morgen auf der Autobahn A14 in Wil in eine Tankstellensäule gefahren. Wohl wegen einem gesundheitlichen Problem kam der 61-Jährige von der Straße ab, kollidierte bei der Raststätte St. Katharina mit einem Anpralldämpfer und prallte danach in die Zapfsäule. Laut der Luzerner Polizei musste der Mann ins Spital gebracht werden. Es bleibt weiterhin heiß im Flachland und die Sonne scheint sicher noch bis am Abend. In den Bergen sind einzelne Hitzegewitter aber möglich. Morgen machen wir es so weiter, schön sonnig und heiß mit um die 33 Grad herum. Auch dort sind die Gewitter gegen Abend vor allem in den Bergregionen möglich. Plus morgen das grosse Highlight, die Sonnenfinsternis.
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3: Früh im Studio die Laura Kühne. Der Verein Max der Uristier will trotz Widerstand den großen Holzstier des eidgenössischen Schwing- und Elplerfests auf dem Nätschen ob Andermatt aufstellen. Gegen das Baugesuch gibt es 22 Einsprachen, die aktuell von der Baukommission geprüft werden. Zudem gibt es eine Online-Petition, mit der ein sauberes Verfahren gefordert wird. Der Verein betont, dass das Projekt nicht im Eiltempo durchgepeitscht werden soll. Man halte sich an ordentliche Verfahren und Abläufe. Nach dem Erdbeben in Kolumbien prüfen die zuständigen Bundesstellen und das Schweizerische Rote Kreuz, ob und in welcher Form die Schweiz Hilfe leisten kann. Laut dem eidgenössischen Außendepartement liegen keine Informationen über Schweizer Opfer vor. In Kolumbien sind rund 2800 Schweizer Staatsangehörige registriert. Kolumbien hat den nationalen Notstand ausgerufen. Gestern erschütterte ein Beben der Stärke von 7,4 das Land. Der ehemalige Raiffeisen-Chef Pierin Vinzenz hat sich bei seiner Befragung vor dem Zürcher Obergericht nicht groß geäußert. Er hielt aber an seiner Darstellung zu den umstrittenen Späßen fest. Diese seien geschäftlich gewesen. Beim Tindern sei es darum gegangen, den Umgang mit Social Media zu erlernen, sagte der 70-Jährige. Pierin Vinzenz wird vorgeworfen, private Ausgaben für Reisen und Besuche im Stripclub über die Geschäftskreditkarte abgerechnet zu haben und sich bei Firmenübernahmen unrechtmäßig bereichert zu haben. Die Detailhändlerin Migros warnt vor einer neuen Betrugsmasche. Kriminelle verschicken im Namen von der Migros und Galaxus gefälschte Angebote und versprechen kostenlose Geschenke wie Parfüms. Auf gefälschten Websites sollen die Opfer anschließend ihre Kreditkarten oder persönlichen Daten eingeben, berichtet 20 Minuten. Die Migros rät deshalb, bei unverlangten Angeboten und verdächtigen Absenderadressen besonders vorsichtig zu sein. Morgen machen wir so weiter wie heute. Schön sonnig und heiß mit um die 33 Grad herum. Auch dort sind ein paar Gewitter in den Bergregionen möglich gegen Abend. Plus morgen dann noch das grosse Highlight, die Sonnenfinsternis.
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6: Das ist der Dienstag Nachmittag auf Sunshine Radio. Hier für euch ist der Michi Gross. Ich wünsche eine gemütliche 4-Pause.

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also erfüllt alle Sunshine Radio Kriterien. Er ist viel gut, definitiv ein Hit und auch einfach Sommerfeeling pur. Walk of Life, Dire Straits. Und das Sommerfeeling, das saugen wir jetzt noch einmal richtig ein. Wir legen noch mal ein Badtüchli her und geniessen die Sonnenstrahlen. Die Schulsommerferien, die sind ja nächste Woche schon durch und die meisten sind wahrscheinlich schon wieder zurück vom Strand. Ja, wahrscheinlich sind ihr gerade am Arbeiten und freuen euch auf den Feierabend, der jetzt dann kommt. Aber der Sommer, der ist noch nicht durch. Wir haben noch ein bisschen Zeit, um die langen Tage geniessen, bis am Abend spät mit den besten Freunden auf dem Balkon sitzen und nach dem Arbeiten in See kumpen. Es ist erst Mitte August, das als kleiner Reminder. Adieu Sommer, das sagen wir noch lange noch nicht, Zone auf Sunshine.

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9: Guten Nachmittag, es ist Fifi. Doch mit News auf Sunshine Radio.
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11: Früh im Studio Laura Kühne. Die Marke Schweiz könnte an Wert und Vertrauen verlieren. Das zeigen zwei Umfragen des Schweizerischen Gewerbeverbands bei Gewerbetreibenden und Stimmberechtigten. Seit März darf das Schweizer Kreuz teilweise auch auf Produkten verwendet werden, die im Ausland hergestellt werden. Das benachteilige Schweizer KMUs, sagt SGV-Präsident Fabio Regazzi.
12: Viele Unternehmen stellen sich dieselben Fragen und äußern große Vorbehalte gegenüber dieser Praxisänderung. Vor allem KMU-Unternehmerinnen und KMU-Unternehmer, die nicht so schnell im Ausland produzieren können, beurteilen diese Praxisänderung kritisch.
11: Fast 90% der Befragten finden, das Schweizer Kreuz sollte Schweizer Produzenten vorbehalten bleiben. Die Detailhändlerin Migros warnt vor einer neuen Betrugsmasche. Kriminelle verschicken im Namen von der Migros und Galaxus gefälschte Angebote und versprechen kostenlose Geschenke wie Parfüms. Auf gefälschten Websites sollen die Opfer anschließend ihre Kreditkarten oder persönlichen Daten eingeben, berichtet 20 Minuten. Die Migros rät deshalb bei unverlangten Angeboten und verdächtigen Absenderadressen besonders vorsichtig zu sein. Das Bus- und Zugfahren soll für Kinder und Jugendliche in der Stadt Luzern weiterhin kosten. Die Stadtregierung will keinen Gratis-ÖV und lehnt eine entsprechende Forderung mehrerer Parteien ab. Ein Grund sind die Kosten. Gratis-ÖV für Kinder und Jugendliche würde Luzern fast 4,5 Millionen Franken pro Jahr kosten, schreibt die Stadtregierung. Dazu kommt, dass sich die Stadt schon heute mit 300 Franken an ÖV-Jahresabos von Kindern und Jugendlichen beteiligt.
13: Morgen machen wir so weiter wie heute. Schön sonnig und heiß mit um die 33 Grad herum. Auch dort sind dann ein paar Gewitter in den Bergregionen möglich gegen Abend. Plus morgen dann noch das grosse Highlight, die Sonnenfinsternis.
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9: Sunshine Radio bringt den Sonnenschein direkt zu euch ein in die Stube. Für euch hier an diesem sonnigen Dienstag ist der Michi Gross. Salut zusammen!

Das ist der Dienstagnachmittag auf Sunshine. Momentan gerade eine Zeit, wo ich irgendwie nicht so durchblicke. Ein paar sind gerade irgendwo an einer Strandbar ein Mojito am Schlürfen, andere im Büro, auf der Baustelle oder im Geschäft am Kunden beraten. Ganz egal, ob ihr noch in der Ferien sind oder schon wieder am Bügeln, Sunshine Radio hat die richtige Musik für euch parat. Mit den grössten Feel-Good-Hits schmeckt der Mojito gerade noch ein bisschen feiner und der Tag auf der Baustelle ist auch ein bisschen weniger heiß. Avicii, Addicted to You.

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0: Wir gehen auf die 6 zu hier auf Sunshine Radio. Der Feierabendverkehr, der dauert noch ein Moment. Ja, beim Autofahren, da ist es manchmal schneller passiert, als man denkt, und es klopft.
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0: Wisst ihr, was machen bei einem Unfall? Laut einer Umfrage vom TCS wissen viele Leute nicht so recht, wie reagieren. Der Marco Wölfli, ein Mediensprecher vom TCS, sagt:
2: Die Umfragenteilnehmer schätzen ihre Notfallkompetenz deutlich schlechter als in den letzten Jahren. Das zeigt sich auch bei konkreten Massnahmen, die sie abgefragt wurden. So trauen sich nur noch 71% zu, eine bewusstlose Person in eine stabile Seitenlage zu bringen. Positiv ist dafür, dass über 80% haben angegeben, dass sie regelmässige Erste-Hilfe-Weiterbildungen begrüssen würden. Das ist ein erfreuliches Zeichen, dass eine Offenheit zum Thema vorhanden ist.
0: Im schlimmsten Fall kann es wirklich Leben retten, wenn ihr wisst, was machen bei einem Unfall. Aber am besten wäre es doch, wenn es gar nicht erst würde passieren. In diesem Sinn, fahrt gut und kommt sicher daheim an.
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3: Früh im Studio Laura Kühne. Im Kanton Zug gilt ab morgen ein absolutes Feuerverbot im Freien. Die Behörden haben die Waldbrandgefahr wegen der anhaltenden Trockenheit auf die höchste Stufe erhöht. Verboten sind damit unter anderem Feuerstellen, Holzkohlegrills und Feuerwerk. Gas- und Elektrogrills bleiben auf befestigtem Boden erlaubt. Die höchste Gefahrenstufe gilt in der Zentralschweiz derzeit auch in Luzern und Uri. Sowohl KMU als auch Stimmberechtigte lehnen klar ab, dass neu beispielsweise auch im Ausland hergestellter Emmentaler mit einem Schweizer Kreuz beworben werden darf. Das zeigen Umfragen des Schweizerischen Gewerbeverbands bei Gewerbetreibenden und Stimmberechtigten. Das werte in der Schweiz produzierte Waren ab, sagt Philipp Bossart, Präsident des Verbands der Schweizerischen Lack- und Farbenindustrie.
4: Wer in der Schweiz entwickelt und produziert, investiert hier und schafft damit Arbeitsplätze und Wertschöpfung. Wenn dann ein importiertes Produkt praktisch mit dem gleichen Herkunftssignal auftritt, verliert dieses Unterscheidungsmerkmal an Wert.
3: 60% der Befragten geben an, dass ihr Vertrauen in eine Kennzeichnung mit dem Schweizer Kreuz so sinke. Die anhaltende Hitze macht auch Schweizer Alpkäsereien zu schaffen. In vielen Reifekellern steigen die Temperaturen zu stark an, wodurch Qualität und Aroma des Käses leiden können. Der Käse beginne zu schwitzen, schreibt SRF. Einige Betriebe investieren deshalb in Kühl- und Lüftungsanlagen. Fachleute rechnen damit, dass wegen des Klimawandels weitere Alpen ihre Käsekeller technisch nachrüsten müssen. Morgen machen wir so weiter wie heute. Schön sonnig und heiß mit um die 33 Grad herum. Auch dort sind dann ein paar Gewitter in den Bergregionen möglich gegen Abend. Plus morgen dann noch das grosse Highlight, die Sonnenfinsternis.
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1: Wenn ihr immer noch im Büro sitzt, ist es jetzt langsam Zeit, um den PC runterzufahren. Früchte auf Sunshine ist der Michi Gross.

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3: Ich bin Laura Kühne. Guten Abend. Im Kanton Zug gilt ab morgen ein absolutes Feuerverbot im Freien. Die Behörden haben die Waldbrandgefahr wegen der anhaltenden Trockenheit auf die höchste Stufe erhöht. Verboten sind damit unter anderem Feuerstellen, Holzkohlegrills und Feuerwerk. Gas- und Elektrogrills bleiben auf befestigtem Boden erlaubt. Die höchste Gefahrenstufe gilt in der Zentralschweiz derzeit auch in Luzern und Uri. Der Bundesrat hat Verständnis für das Anliegen der Ernährungsinitiative. Trotzdem gehe die Initiative zu weit. Konkret sollen mindestens 70% des Schweizer Lebensmittelkonsums durch inländische Produkte abgedeckt werden. Ein Ja hätte große Auswirkungen auf die Landwirtschaft der Schweiz, sagt Bundespräsident Guy Parmelin.
4: Sie müsste beispielsweise die Tierbestände um fast die Hälfte senken. Demgegenüber würde beispielsweise die Brotgetreideproduktion massiv ausgebaut. Eine entsprechende Anpassung des Produktionsmusters hätte Auswirkungen auf die ganze Wertschöpfung in der Landwirtschaft.
3: Das Schweizer Stimmvolk stimmt am 27. September darüber ab. Die anhaltende Hitze macht auch Schweizer Alpkäsereien zu schaffen. In vielen Reifekellern steigen die Temperaturen zu stark an, wodurch Qualität und Aroma des Käses leiden können. Der Käse beginne zu schwitzen, schreibt SRF. Einige Betriebe investieren deshalb in Kühl- und Lüftungsanlagen. Fachleute rechnen damit, dass wegen des Klimawandels weitere Alpen ihre Käsekeller technisch nachrüsten müssen. Morgen machen wir so also weiter wie heute. Schön sonnig und heiß mit um die 33 Grad herum. Auch dort sind dann ein paar Gewitter in den Bergregionen möglich gegen Abend. Plus morgen dann noch das grosse Highlight, die Sonnenfinsternis.
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2: Ich bin Mary Milanovic. Guten Abend. Die Schweizer Armee soll zusätzlich 500 Millionen Franken für Munition erhalten. Das beantragt die zuständige Kommission des Nationalrats. Mit dem Geld sollen vor allem die Vorräte für die Luftverteidigung und weitere Waffensysteme aufgestockt werden. Das soll die Durchhaltefähigkeit der Armee erhöhen. Über die zusätzlichen Mittel entscheidet der Nationalrat in der Herbstsession. Die Kosten der obligatorischen Krankenversicherung sind in der Schweiz weiter gestiegen. Pro Kopf kostete die Krankenversicherung in den letzten 12 Monaten über 4.800 Franken. Das sind 21 Franken mehr als im Vorjahr. Besonders stark nahmen die Kosten bei der Spitex zu. Laut dem Bundesamt für Gesundheit dürfte der tatsächliche Anstieg wegen verzögerter Abrechnungen noch höher ausfallen. In Österreich hat die Polizei 400 tote Mastschweine gefunden. Der Landwirt soll sich in einem psychischen Ausnahmezustand befunden haben. Verschiedenen Medienberichten zufolge dürfte er die Schweine seit Beginn des Jahres nicht gefüttert haben. Kannibalismus unter den Tieren könne nicht ausgeschlossen werden, teilt die Polizei mit. Er wird wegen Tierquälerei angezeigt. Der Betrieb wurde geschlossen. Der Libanon hat als erstes arabisches Land die Todesstrafe aus dem Strafrecht gestrichen. Das Parlament stimmte einer entsprechenden Gesetzesänderung zu. Künftig dürfen Gerichte keine Todesurteile mehr verhängen. Anstelle der Todesstrafe ist eine verschärfte lebenslange Haft mit Zwangsarbeit vorgesehen. Für Straftaten, die vor Inkrafttreten des Gesetzes begangen wurden, gilt neu lebenslange Haft. Ein heißer und sonniger Tag, auch in der Nacht ist es weiterhin klar und morgen Morgen geht es weiter mit viel Sonnenschein und Temperaturen über 30 Grad.
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2: Diese Themen haben heute Schlagzeilen gemacht. Guten Abend.
3: Der Bundesrat hat große Sicherheitsbedenken bei der Neutralitätsinitiative. Die Initiative will die immerwährende bewaffnete Neutralität in der Verfassung verankern. Das sei bei militärischen Bedrohungen problematisch, sagt Staatssekretär Markus Mäder.
4: Die Schweiz kann sich nur dank internationaler Kooperation erfolgreich dagegen wehren. Diese sicherheitspolitische Kooperation findet in einem klaren Rahmen des Neutralitätsrechts statt. Unsere Partner kennen diese Schranken und respektieren sie.
3: Die Initiative dürfte nach ersten Umfragen einen schweren Stand haben. Das Schweizer Stimmvolk stimmt am 27. September über die Neutralitätsinitiative ab.
2: Die Ernährungsinitiative geht Bundesrat und Parlament zu weit. Die Initiative verlangt, dass deutlich mehr Lebensmittel in der Schweiz produziert werden. Mit den inländischen Lebensmitteln sollen mindestens 70% des Schweizer Konsums gedeckt werden können. Anja würde die Wahlfreiheit der Konsumentinnen und Konsumenten einschränken, sagt Bundespräsident Guy Parmelin.
5: Wir müssten staatlich angeordnet unsere Essgewohnheiten radikal umstellen. Die Konsumentinnen und Konsumenten sollen weiterhin die Wahl haben, was auf ihren Teller kommt.
2: Die Schweiz stimmt am 27. September darüber ab. Die Marke Schweiz könnte Vertrauen verlieren. Das zeigen zwei Umfragen des Schweizerischen Gewerbeverbands bei Gewerbetreibenden und Stimmberechtigten. Seit März darf das Schweizer Kreuz teilweise auch auf Produkten verwendet werden, die im Ausland hergestellt werden. Das sei falsch, sagt Gewerbeverbandpräsident Fabio Regazzi.
6: Ebenso falsch ist es aus unserer Sicht, Unternehmen indirekt dazu zu ermutigen, Arbeitsplätze und Wertschöpfung ins Ausland zu verlagern. Über Jahrzehnte aufgebautes Know-how leichtfertig aufs Spiel zu setzen, kann nicht im Interesse unseres Landes sein.
2: Fast 90% der Befragten sind der Ansicht, das Schweizer Kreuz müsse Schweizer Produzenten vorbehalten bleiben.
3: Trotz Hitzewelle und Trockenheit spielt der Klimawandel beim Einkaufen für viele Menschen in der Schweiz kaum eine Rolle. Das zeigt eine Umfrage des Vergleichsdienstes Comparis. Gut ein Drittel der Befragten sagt, der Klimawandel beeinflusse das eigene Konsumverhalten gar nicht. Fast die Hälfte der Befragten spricht von einem geringen Einfluss. Wer hingegen klimabewusst konsumiert, verzichtet vor allem häufiger auf Fleisch und tierische Produkte oder auf Flugreisen.
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2: Die Themen haben heute Schlagzeilen gemacht. Guten Abend.
3: Ein Ja zur Neutralitätsinitiative würde die Schweiz in eine schwierige Lage bringen, das sagt Simon Plüss vom Staatssekretariat für Wirtschaft. Die Neutralitätsinitiative will eine immerwährende und bewaffnete Neutralität der Schweiz in die Verfassung schreiben. Die Schweiz dürfte dann auch keine Sanktionen der EU mehr übernehmen, so Plüss.
4: Sie ermöglichen es der internationalen Gemeinschaft, auf schwere Verletzungen des Völkerrechts zu reagieren. Gerade die Schweiz als kleiner Staat profitiert von einer internationalen Ordnung, in der Regeln gelten und respektiert werden.
3: Die Schweizer Stimmberechtigten stimmen am 27. September über die Neutralitätsinitiative ab.
2: Der Bundesrat hat Verständnis für das Anliegen der Ernährungsinitiative. Trotzdem gehe die Initiative zu weit. Konkret sollen mindestens 70% des Schweizer Lebensmittelkonsums durch inländische Produkte abgedeckt werden. Ein Jahr hätte große Auswirkungen auf die Landwirtschaft der Schweiz, sagt Bundespräsident Guy Bamela.
5: Sie müsste beispielsweise die Tierbestände um fast die Hälfte senken. Demgegenüber würde beispielsweise die Brotgetreideproduktion massiv ausgebaut. Eine entsprechende Anpassung des Produktionsmusters hätte Auswirkungen auf die ganze Wertschöpfung in der Landwirtschaft.
2: Das Schweizer Stimmvolk stimmt am 27. September darüber ab. Sowohl KMU als auch Stimmberechtigte lehnen klar ab, dass neu beispielsweise auch im Ausland hergestelltes Schweizer Design mit einem Schweizer Kreuz beworben werden darf. Das zeigen Umfragen des Schweizerischen Gewerbeverbands bei Gewerbetreibenden und Stimmberechtigten. Dass Werte in der Schweiz produzierte Waren ab, sagt Philipp Bossert, Präsident des Verbands der Schweizerischen Lack- und Farbenindustrie.
6: Wer in der Schweiz entwickelt und produziert, investiert hier und schafft damit Arbeitsplätze und Wertschöpfung. Wenn dann ein importiertes Produkt praktisch mit dem gleichen Herkunftssignal auftritt, verliert dieses Unterscheidungsmerkmal an Wert.
2: 60% der Befragten geben an, dass ihr Vertrauen in eine Kennzeichnung mit dem Schweizer Kreuz so sinke. Neue Details zu Gianni Infantinos angeblicher Geliebten erhöhen den Druck auf den FIFA-Präsidenten. Eine frühere UEFA-Sekretärin, mit der Infantino eine Affäre gehabt haben soll, erhielt demnach eine Abfindung und einen Studienzuschuss von insgesamt 175.000 Pfund. Die UEFA will die Zahlungen nun überprüfen. Wie der Telegraph berichtet, weist Infantino jegliches Fehlverhalten zurück.
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3: Diese Themen haben heute Schlagzeilen gemacht. Guten Abend.
4: Der Bundesrat hat große Sicherheitsbedenken bei der Neutralitätsinitiative. Die Initiative will die immerwährende bewaffnete Neutralität in der Verfassung verankern. Das sei bei militärischen Bedrohungen problematisch, sagt Staatssekretär Markus Mäder.
5: Die Schweiz kann sich nur dank internationaler Kooperation erfolgreich dagegen wehren. Diese sicherheitspolitische Kooperation findet in einem klaren Rahmen des Neutralitätsrechts statt. Unsere Partner kennen diese Schranken und respektieren sie.
4: Die Initiative dürfte nach ersten Umfragen einen schweren Stand haben. Das Schweizer Stimmvolk stimmt am 27. September über die Neutralitätsinitiative ab.
3: Die Ernährungsinitiative geht Bundesrat und Parlament zu weit. Die Initiative verlangt, dass deutlich mehr Lebensmittel in der Schweiz produziert werden. Mit den inländischen Lebensmitteln sollen mindestens 70% des Schweizer Konsums gedeckt werden können. Ein Ja würde die Wahlfreiheit der Konsumentinnen und Konsumenten einschränken, sagt Bundespräsident Guy Parmelin.
6: Wir müssten staatlich angeordnet unsere Essgewohnheiten radikal umstellen. Die Konsumentinnen und Konsumenten sollen weiterhin die Wahl haben, was auf ihren Teller kommt.
3: Die Schweiz stimmt am 27. September darüber ab. Die Marke Schweiz könnte Vertrauen verlieren. Das zeigen zwei Umfragen des Schweizerischen Gewerbeverbands bei Gewerbetreibenden und Stimmberechtigten. Seit März darf das Schweizer Kreuz teilweise auch auf Produkten verwendet werden, die im Ausland hergestellt werden. Das sei falsch, sagt Gewerbeverbandpräsident Fabio Regazzi.
7: Ebenso falsch ist es aus unserer Sicht, Unternehmen indirekt dazu zu ermutigen, Arbeitsplätze und Wertschöpfung ins Ausland zu verlagern. Über Jahrzehnte aufgebautes Know-how leichtfertig aufs Spiel zu setzen, kann nicht im Interesse unseres Landes sein.
3: Fast 90% der Befragten sind der Ansicht, das Schweizer Kreuz müsse Schweizer Produzenten vorbehalten bleiben.
4: Trotz Hitzewelle und Trockenheit spielt der Klimawandel beim Einkaufen für viele Menschen in der Schweiz kaum eine Rolle. Das zeigt eine Umfrage des Vergleichsdienstes Comparis. Gut ein Drittel der Befragten sagt, der Klimawandel beeinflusse das eigene Konsumverhalten gar nicht. Fast die Hälfte der Befragten spricht von einem geringen Einfluss. Wer hingegen klimabewusst konsumiert, verzichtet vor allem häufiger auf Fleisch und tierische Produkte oder auf Flugreisen.
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3: Diese Themen haben heute Schlagzeilen gemacht. Guten Abend.
4: Ein Ja zur Neutralitätsinitiative würde die Schweiz in eine schwierige Lage bringen, das sagt Simon Plüss vom Staatssekretariat für Wirtschaft. Die Neutralitätsinitiative will eine immerwährende und bewaffnete Neutralität der Schweiz in die Verfassung schreiben. Die Schweiz dürfte dann auch keine Sanktionen der EU mehr übernehmen, so Plüss.
5: Sie ermöglichen es der internationalen Gemeinschaft, auf schwere Verletzungen des Völkerrechts zu reagieren. Gerade die Schweiz als kleiner Staat profitiert von einer internationalen Ordnung, in der Regeln gelten und respektiert werden.
4: Die Schweizer Stimmberechtigten stimmen am 27. September über die Neutralitätsinitiative ab.
3: Der Bundesrat hat Verständnis für das Anliegen der Ernährungsinitiative. Trotzdem gehe die Initiative zu weit. Konkret sollen mindestens 70% des Schweizer Lebensmittelkonsums durch inländische Produkte abgedeckt werden. Ein Ja hätte große Auswirkungen auf die Landwirtschaft der Schweiz, sagt Bundespräsident Guy Parmelin.
6: Sie müsste beispielsweise die Tierbestände um fast die Hälfte senken. Demgegenüber würde beispielsweise die Brotgetreideproduktion massiv ausgebaut. Eine entsprechende Anpassung des Produktionsmusters hätte Auswirkungen auf die ganze Wertschöpfung in der Landwirtschaft.
3: Das Schweizer Stimmvolk stimmt am 27. September darüber ab. Sowohl KMU als auch Stimmberechtigte lehnen klar ab, dass neu beispielsweise auch im Ausland hergestelltes Schweizer Design mit einem Schweizer Kreuz beworben werden darf. Das zeigen Umfragen des Schweizerischen Gewerbeverbands bei Gewerbetreibenden und Stimmberechtigten. Dass Werte in der Schweiz produzierte Waren ab, sagt Philipp Bossert, Präsident des Verbands der Schweizerischen Lack- und Farbenindustrie.
7: Wer in der Schweiz entwickelt und produziert, investiert hier und schafft damit Arbeitsplätze und Wertschöpfung. Wenn dann ein importiertes Produkt praktisch mit dem gleichen Herkunftssignal auftritt, verliert dieses Unterscheidungsmerkmal an Wert.
3: 60% der Befragten geben an, dass ihr Vertrauen in eine Kennzeichnung mit dem Schweizer Kreuz so sinke. Neue Details zu Gianni Infantinos angeblicher Geliebten erhöhen den Druck auf den FIFA-Präsidenten. Eine frühere UEFA-Sekretärin, mit der Infantino eine Affäre gehabt haben soll, erhielt demnach eine Abfindung und einen Studienzuschuss von insgesamt 175.000 Pfund. Die UEFA will die Zahlungen nun überprüfen. Wie der Telegraph berichtet, weist Infantino jegliches Fehlverhalten zurück.
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0: Lanzai, Pedro Capó, Georgie Noriega, Rec 808, Shadow Towers, Puerto Rico.
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